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1: Oberbefehlshaber der NATO-Streitkräfte in Europa besucht Slowenien. Guten Tag, mein Name ist Aleš Hinoš.
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1: Slowenien besuchte gestern der Oberbefehlshaber der NATO-Streitkräfte in Europa, General Alexis Grinkevic. Zu Beginn kam er mit dem Generalstabschef der slowenischen Streitkräfte, Boštjan Močnik, Verteidigungsminister Valentin Heidenjak sowie Vertretern des Parlamentsausschusses für Verteidigung zusammen. Im Mittelpunkt standen die Ergebnisse des NATO-Gipfels in Ankara, die aktuelle Sicherheitslage sowie der Beitrag Sloweniens zur Widerstandsfähigkeit des Bündnisses. Verteidigungsminister Valentin Heidenjak bekräftigte dabei, dass Slowenien bis Ende des Jahres 2% seines Bruttoinlandproduktes für Verteidigung ausgeben und die Modernisierung der Streitkräfte weiter beschleunigen werde. General Grinkevic zeigte sich darüber erfreut.
2: You know, if Slovenia is unable to meet that, it has consequences for the defense of all members of the alliance. It certainly has consequences for the defense of Slovenia, for any threat that you might face. And I'm just really glad to see the progress and the commitment of the government toward rectifying that.
1: Sollte Slowenien dieser Verpflichtung nicht nachkommen können, könnte dies Konsequenzen für die Verteidigung des Bündnisses und für Slowenien selbst haben, sagte Grinkevic, der auch mit der Staatspräsidentin und Oberbefehlshaberin der Streitkräfte Natascha Pirc-Musa zusammenkam und auch Gespräche mit Vertretern der US-Botschaft in Ljubljana führte. Die Ukraine und die Republik Moldau haben einen weiteren Schritt auf ihrem Weg in die Europäische Union gemacht. Beide Länder eröffneten gestern in Brüssel das 6. Verhandlungskapitel ihrer EU-Beitrittsgespräche, das die Außen-, Sicherheits- und Handelspolitik umfasst. EU-Erweiterungskommissarin Marta Kuss sprach von einem super Dienstag für die Erweiterungspolitik. Neben der Ukraine und Moldau erzielten auch Albanien und Montenegro Fortschritte in ihren Beitrittsverhandlungen. Kuss betonte, die vier führenden Beitrittskandidaten kämen Schritt für Schritt ihrem Ziel der EU-Mitgliedschaft näher. Die Ukraine und Moldau hatten die eigentlichen Beitrittsverhandlungen erst Mitte Juni aufgenommen, nachdem Ungarn seine zweijährige Blockade aufgegeben hatte. Tadej Pogacar bleibt bei der Tour de France das Maß aller Dinge. Der slowenische Weltmeister gewann am gestrigen französischen Nationalfeiertag die anspruchsvolle 10. Etappe durch das Zentralmassiv und feierte damit bereits seinen 3. Tagessieg bei der diesjährigen Frankreich-Rundfahrt. Rund 15 Kilometer vor dem Ziel setzte der beste Radfahrer der Welt am Col du Pertu die entscheidende Attacke und ließ seine Rivalen um Jonas Vingegaard und Remco Evenepoel chancenlos zurück. Es war ein unvergesslicher Tag, so Pogacar.
3: I mean, today was an incredible day. The team did super. Good job. We targeted this stage. I didn't know I'm gonna win until the last kilometer. And then I remember it's Bastille Day and try to honor the yellow jersey.
1: Im Gesamtklassement baute der Titelverteidiger seinen Vorsprung weiter aus und stand entschlossen auf seinen 5. Toursieg zu. Der deutsche Hoffnungsträger Florian Lipowitz belegte den 4. Platz und verbesserte sich auf Rang 6 in der Gesamtwertung. Heute dürfte auf der weitgehend flachen Etappe von Vichy nach Nevers wieder die Sprinterelite ihre Chancen auf den Tagessieg erhalten. Und doch zum Wetter. Heute erwartet Sie in Slowenien überwiegend freundliches und warmes Sommerwetter. Am Vormittag scheint vielerorts die Sonne. Im Tagesverlauf bilden sich aber vor allem im Landesinneren sowie im Alpenraum Quellwolken. Am Nachmittag und Abend sind folglich örtlich auch Schauer und Gewitter möglich, die lokal auch kräftiger ausfallen können. Die Höchsttemperaturen liegen heute zwischen 27 und 31 Grad.
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1: Es gibt momentan regen Reiseverkehr und zudem auch arbeitsbedingt Staus. Einmal im Zuge der A1 und zwar von Maribor in Fahrtrichtung Ljubljana zwischen Krtina und Šentjakob. Ein Zeitverlust von mindestens 10 Minuten ist einzuplanen. Es staut auf der A1 dann auch von Maribor Richtung Ljubljana bei der Baustelle zwischen Slovenske Konice und Golo Rebro. Und es staut auch in umgekehrter Richtung von Ljubljana in Fahrtrichtung Maribor haben sie einen Stau bei Dramlje und dem Tunnel Plitovarje. Auch hier längere Zeitverluste. Zudem gibt es auch Regenreiseverkehr auf der Küstenverbindung Lucia-Sečovlje, arbeitsstellenbedingt durch Lucia hier in beide Fahrtrichtungen.
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5: Radio SI at work, oziroma Radio SI bei der Arbeit. Mhm. Aleš Hinoš, guten Tag.
6: Ja, hallo.
5: Was war das gestern? Das war kein Fußball, das war kein Halbfinale. Das war, was war das denn?
6: Das war Einwegfußball, aber ja. ich muss dir sagen, es war super, das zu sehen. Spanier haben verdient gewonnen, alles gemacht, was sie mussten. Schade um Jamal, um das Tor, was als nicht gültig abgestempelt wurde. Aber ja, heute wird's noch extremer.
5: Wer wird der Favorit sein?
6: Na, Favoritenrolle.
5: FIFA, Argentinien oder England?
6: Ich sag mal so, ich plädiere mal auf England, weil Argentinien hat nicht so viel gezeigt. Momentan bei der WM hatten viele um Haaresbreite Spiele gewonnen. England ging besser durch. Also ich tippe mal auf Finale England-Spanien.
5: Heute ohne Elfmeter?
6: Hoffentlich.
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1: Aufgrund eines Unfalls ist die A1 von Ljubljana Richtung Maribor noch immer gesperrt vor Celje-Zinter. Es ist ein Stau entstanden. Für Pkw ist eine Umleitung durch Celje möglich zwischen Žalec und Celje-Zinter. Es gibt zudem auf der A1 auch Staus, also von Celje an, falls Sie wieder auf die Autobahn kommen. Direkt hinter Celje-Osot fängt das Ganze an bis zum Tunnel Pletovarje in Richtung Maribor. Werden Sie sich um die mit 15 bis 20 Minuten Zeitverlust gedulden müssen. Es staut hier auch in umgekehrter Richtung vor Slowenske Konice um die 20 Minuten Zeitverlust. A1 Küstenautobahn, es gibt Staus mal wieder, muss man sagen, vor Postojna. Wegen einer Baustelle staut es hier in beide Fahrtrichtungen. Es staut auch auf den Verbindungen Lesce-Blid, dann auch Bohinska-Bistrica-Blid und an den Küstenverbindungen Schmalje-Kuper und Lucija-Strunjan.
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1: US-Präsident rückt von Hormuzgebühr ab. Guten Tag, mein Name ist Ale Schinusch.
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1: US-Präsident Donald Trump ist von seiner jüngst angekündigten Gebühr von 20% für Schiffspassagen für die Straße von Hormuz abgerückt. Nach sehr produktiven Gesprächen mit Führern im Nahen Osten werde die Abgabe durch Handels- und Investitionsabkommen ersetzt, so Trump.
2: The Gulf States are going to invest a tremendous amount of money into the United States. And that was very satisfactory to me. I think it's actually much better.
1: Mit den Einnahmen aus der Gebühr wollten die USA nach seinen ursprünglichen Angaben ihre Kosten für die Sicherheit in der Meerenge decken. Die Kämpfe gingen indes weiter. Die US-Armee hat die vierte Nacht in Folge Ziele im Iran angegriffen. Vom zuständigen Regionalkommando hieß es, die Attacken sollten den Iran weiter schwächen, um Angriffe auf Handelsschiffe in der Straße von Hormuz zu verhindern. Außerdem hat das US-Militär am späten Abend deutscher Zeit die Seeblockade gegen iranische Häfen wieder aufgenommen. Der Iran hat nach einigen Angaben mit Angriffen auf Ziele in Jordanien, Kuwait und Bahrain auf die neuen US-Attacken reagiert. Volkswagen verschärft seinen Sparkurs. Konzernchef Oliver Blume hat erstmals konkrete Zahlen zu den geplanten Einsparungen genannt. Bis zum Jahr 2030 könnten weltweit weitere 50.000 Arbeitsplätze wegfallen. Zuletzt zu den bereits beschlossenen 50.000 Stellenerleichterungen bei Volkswagen, Audi und anderen Konzernmarken. Als Grund nennt Blume im Vergleich zur Konkurrenz weiterhin zu hohe Verwaltungskosten. Zudem sieht der Konzern in Europa Überkapazitäten von rund 500.000 Fahrzeugen pro Jahr. Betroffen sind auch Werke in Emden, Hannover und Zwickau sowie das Audi-Werk in Neckarsulm. An diesen VW-Standorten soll die Autoproduktion zwischen 2031 und 2034 auslaufen. Bundesaußenminister Johann Wadebuhl hat sich für stärkere Abschreckungs- und Verteidigungsbemühungen auf der Nordflanke der NATO ausgesprochen. Bei einem Besuch in der norwegischen Stadt Bodø, nördlich des Polarkreises, verwies Wadebuhl darauf, dass Russland seine militärische Präsenz in der Arktis ausbaue. Norwegen komme hier als Frühwarnradar der NATO im Nordatlantik eine Schlüsselrolle zu. Gemeinsam mit Norwegens Außenminister Eide besuchte Wadebuhl das Hauptquartier der norwegischen Streitkräfte in der Nähe von Bodø. Das Führungskommando plant und koordiniert dort unter anderem Militärmanöver der NATO. Außerdem überwachen die Mitarbeiter die zunehmenden Aktivitäten Russlands in der Arktis. Spanien hat bei der Fußballweltmeisterschaft das Finale erreicht. Die Furia Roja setzte sich im gestrigen ersten Halbfinale gegen Frankreich mit 2:0 durch. Mikel Oyarzabal erzielte das 1:0 in der 22. Minute per Foulelfmeter. Pedro Porro traf in der 58. Spielminute zum Endstand. Heute erwartet uns mit dem zweiten Halbfinale zwischen England und Argentinien ein weiteres Top-Duell zweier Fußball-Großmächte. England will nach seinem Viertelfinalsieg gegen Norwegen erstmals seit vielen Jahren wieder ins WM-Finale einziehen. Titelverteidiger Argentinien hingegen den nächsten Schritt zur erfolgreichen Titelverteidigung machen. Es wird ein emotionales Spiel mit vielen Wendungen, sagt dazu Englands Teamchef Thomas Tuchel.
3: It's two big football nations. We expect tomorrow an intense match. We expect an emotional match. I expect a match with a lot of momentum swings and everything else would surprise me.
1: Der Sieger trifft im WM-Finale am Sonntag auf Spanien. Der Verlierer spielt am Samstag mit Frankreich um Platz 3. Und auch zum Wetter. Am Nachmittag bleibt es in Slowenien zunächst warm und vielfach sonnig. Im Laufe des Nachmittags entwickeln sich jedoch vor allem im Alpenraum, im Landesinneren und stellenweise auch im Südosten Quellwolken, die auch örtliche Schauer und Gewitter mit sich bringen. An der Adriaküste bleibt es hingegen überwiegend trocken und freundlich. Die Tageswerte erreichen 28 bis 32 Grad.
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4: Es gibt noch immer Schwierigkeiten aufgrund eines Unfalls auf der A1. Die rechte Fahrspur gesperrt momentan von Ljubljana Richtung Maribor vor Celje Center. Ein Stau ist hier entstanden und eine Umleitung ist möglich für Pkw durch Celje und zwischen den Anschlüssen Žalec und Celje Center. Aber auch hier gibt es Staus. Es staut dann auch auf der A1 von Žalec in Fahrtrichtung Celje hier auf der Autobahn und es staut in entgegengesetzter Richtung von Slowinske Konice an in Fahrtrichtung Ljubljana. In beiden Fällen um die 15 Minuten Zeitverlust. Arbeitsstellenbedingt gibt es dann noch einen Stau im Zuge der A1 Küstenautobahn vor Postojna. Staut es hier in beide Fahrtrichtungen. Es staut zudem auch auf den Verbindungen Lesce-Bled, Schmari-Koper, Lucia-Stronjan und auch Bohinska-Bistrica-Bled.
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1: Wer heute Abend noch auf der Suche nach guter Live-Musik ist, hat in Slowenien die Qual der Wahl. Wie gewohnt haben wir dazu auch einige Ausgetipps für Sie zusammengestellt. Unsere erste Einladung gilt für das Kino Šiška von Ljubljana. Dort tritt um 20 Uhr die ungarische Künstlerin Floß auf. Dabei erwartet sie eine Art Mischung aus düsteren Nachtclubs und verträumten Pop im Stile von Billie Eilish.

Konzertbeginn im Kino Schischka ist, wie gesagt, um 20 Uhr. Zur selben Uhrzeit gastiert im Kulturzentrum Brühle von Ljubljana das niederländische Folkensemble Kraklustig Orchestra. Beginn des Geschehens im Kulturzentrum Brühle ist, wie gesagt, um 20 Uhr. Eine weitere Einladung haben wir für die Burg von Velenje. Hier erwartet Sie heute Abend die Musik des Streichquartetts Academia.

Das Konzert auf der Burg von Velenje beginnt auch hier um 20 Uhr. Wir machen einen Sprung an die slowenische Küste. In der größten Küstenstadt Koper erwartet sie heute Abend den Auftritt der Ensembles Ingwer, Gverilke und Skrlatni Skrjati.

Das Geschehen im Rahmen des Jazz Ethno Funky Festivals beginnt im Regionalmuseum von Koper, auch hier um 20 Uhr. Und einen Tipp hätten wir zuletzt noch für Sie. Auf der Bühne des einstigen Kreuzhälterklosters von Ljubljana Križanke konzertiert heute Abend einer der markantesten und einflussreichsten Sänger der zeitgenössischen Musik, der aber auch für seine Kontroversen bekannt ist, nämlich Morrissey. Yes.

0: Das Konzert im Rahmen des Ljubljana Festivals beginnt auf der Bühne Križanke dabei um 21 Uhr. Und das wär's, was wir heute für Sie zusammengestellt haben. Wir wünschen an dieser Stelle gute Unterhaltung.
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1: Premier Janša zu Besuch in Kiew. Guten Tag, mein Name ist Arne Schinusch.
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1: Ministerpräsident Janez Janša ist heute zu Besuch in der ukrainischen Hauptstadt Kiew. Dort nimmt er am Gipfel der Ukraine und der Staaten Südosteuropas teil. Im Mittelpunkt stehen Sicherheits-, Wirtschafts- und politische Fragen sowie die weitere Unterstützung der Ukraine. Janša trifft außerdem den ukrainischen Präsidenten Volodymyr Zelensky zu einem bilateralen Gespräch. Geplant ist auch ein Treffen mit der moldauischen Präsidentin Maya Sandu. An den Gipfel nimmt zudem EU-Kommissionspräsidentin Ursula von der Leyen teil. Slowenien hat angekündigt, die militärische Hilfe für die Ukraine in diesem Jahr mit 50 Millionen US-Dollar zu unterstützen. Staatspräsidentin Natascha Pirc-Musar empfängt heute hingegen im Präsidentenpalast die Vorsitzenden der Oppositionsparteien sowie die Chefs ihrer Parlamentsfraktionen. Zieht der Gespräche mit den Vertretern der Freiheitsbewegung, der SD, Linken und Resnica ist es, den politischen Dialog zu stärken und die Zusammenarbeit bei wichtigen Zukunftsprojekten des Landes auszuloten. Dabei dürfte es auch um mögliche Verfassungsänderungen gehen, für die eine Zweidrittelmehrheit erforderlich wäre. Bereits nach dem Amtsantritt der neuen Regierung hatte Pirc-Musar betont, dass Slowenien bei zentralen Reformen mehr Kontinuität und eine konstruktive Zusammenarbeit zwischen Regierung und Opposition brauche. Für die slowenischen Volleyballer steht ab heute bis Sonntag in Belgrad das letzte Turnier der Nations League auf dem Programm. Das Team von Trainer Fabio Soli kämpft um die Qualifikation für die Endrunde und könnte sich zum fünften Mal in den vergangenen 6 Jahren einen Platz unter den besten 8 Mannschaften sichern. Das Vorbereitungsspiel vor dem letzten Turnier gegen die Ukraine verloren die Slowenen zwar mit 0-3 in Sätzen, doch im heutigen Auftaktspiel gegen Deutschland wollen sie wieder zeigen, wieso sie zur Volleyball-Weltelite zählen, so Zentralblocker Jan Kozamernik.
2: Definitiv wollen wir es drugačno energijo staltam na igrišču in jaz verjamem, da bojo rezultati prišli. 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
1: Slovenien trifft beim Turnier noch auf den Iran, die Türkei und auf Gastgeber Serbien. Die Gegner zählen zwar nicht zur absoluten Weltspitze, kämpfen aber ebenfalls entweder um die Finalrunde oder gegen den Abstieg. Das Finalturnier der Nations League findet vom 29. Juli bis zum 2. August im chinesischen Ningbo statt. Slowenien belegte dort bereits 3-mal den 4. Platz, zuletzt in den vergangenen 2 Jahren. Und auch zum Wetter. Am Nachmittag bleibt es in Slowenien zunächst warm und vielfach sonnig. Im Laufe des Nachmittags entwickeln sich jedoch vor allem im Alpenraum, im Landesinneren und stellenweise auch im Südosten Quellwolken, die auch örtliche Schauer und Gewitter mit sich bringen. An der Adriaküste bleibt es hingegen überwiegend trocken und freundlich. Die Tageswerte erreichen 28 bis 32 Grad.
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1: Es hat sich ein Unfall ereignet und zwar im Zuge der GL11, ja, so steht es hier, Škofije Plauje bei Koper oder Infahrtrichtung Koper ist hier die Überholspur gesperrt. Zudem gibt es Arbeiten von Ljubljana Infahrt Richtung Maribor, erst einmal bei Šentjakob und Domžale, eine Langzeitbaustelle, um die 10 Minuten Zeitverlust. Dann klärt es auf, es kommt aber wieder der Stau zwischen Celios Hotel und Tunnel Plitovari Infahrt Richtung Maribor. Alles zusammen auf der A1 zwischen Ljubljana und Maribor, um die eine halbe Stunde Zeitverlust. Es staut auch in die entgegengesetzte Richtung zwischen Slovenske Konice und Golo Rebro Infahrt Richtung Ljubljana. Der Zeitverlust ist hier kleiner, um die 10 Minuten. A1 Küstenautobahn, auch hier eine Baustelle, und zwar Infahrt Richtung und Küste von Ljubljana an. Es beginnt das Ganze bei Unetz um die 10 Minuten Zeitverlust in Fahrtrichtung Küste. Auch in umgekehrter Richtung, so in etwa der Zeitverlust, der fast gleiche. Das Ganze fängt an bei Razdrto und es geht stockend voran vorbei an Postojna. Es staut zudem auf der Verbindung Lesce-Bled und auch der Küstenstraße Šmarje-Koper. Kommen wir noch zu einem Gegenstand auf der Fahrbahn, und zwar haben wir ihn auf der A5 von Maribor in Fahrtrichtung Ungarn. Seien Sie vorsichtig bei der Abzweigung Dragočova.
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0: Kommissionspräsidentin kündigt Initiativen zur Verteidigung an. Guten Tag, mein Name ist Arne Schinusch.
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0: EU-Kommissionschefin Ursula von der Leyen hat bei ihrem Besuch in Kiew eine Partnerschaft zwischen der EU und der Ukraine zur gemeinsamen Entwicklung und Produktion von Drohnen angekündigt. Ziel ist es, die ukrainische Innovationskraft mit der europäischen Rüstungsindustrie zu verbinden, hieß es. Zudem erhielt von der Leyen als erste Persönlichkeit den neu geschaffenen Orden Europas für ihre Unterstützung der Ukraine. In Kiew findet heute außerdem der Ukraine-Südosteuropa-Gipfel statt. Daran nimmt auch der slowenische Ministerpräsident Janez Janša teil, der Gespräche mit Präsident Volodymyr Zelensky und der moldauischen Präsidentin Maja Sandu führen soll. Bundeskanzler Friedrich Merz hat bei seiner zweiten Sommerpressekonferenz eine positive Bilanz der Arbeit seiner Regierung gezogen. Die Koalition habe Tritt gefasst, sagte der CDU-Chef. Zugleich gäbe es aber noch viel zu tun, wie etwa beim Abbau der Bürokratie.
2: Wir haben viel erreicht, aber es ist noch lange nicht genug. Das Thema preisliche Wettbewerbsfähigkeit ist nicht nur eine Frage der Lohnzusatzkosten, sondern es ist auch eine Frage etwa der hohen bürokratischen Lasten. Und wir haben erneut wirklich gute Vorschläge verabschiedet, die in Zukunft auch die Bürokratie in Deutschland weiter zurückdrängen.
0: Merz betonte auch die gute Zusammenarbeit mit den SPD-Vorsitzenden Lars Klingbeil und Bärbel Baas. In der Europapolitik forderte er eine stärkere Rolle Deutschlands und mehr Wettbewerbsfähigkeit für die Europäische Union.
2: Ich habe von Anfang an sehr viel Wert darauf gelegt, dass die Bundesrepublik Deutschland wieder eine stärkere Rolle spielt in der Europäischen Union. Ich meine, dass uns das gut gelungen ist. Das ist nicht allein mein Verdienst, das ist auch die Arbeit der Kolleginnen und Kollegen in den jeweiligen Ressorts. Aber das ist ein Geist, den wir in der gesamten Bundesregierung miteinander teilen. Das nämlich wir, die Deutschen, dass die deutsche Bundesregierung eine besondere Verantwortung trägt, zum Gelingen der europäischen Politik beizutragen. Das tun wir, wissend, dass wir auch da noch eine ganze Reihe von Herausforderungen zu bestehen haben.
0: Mit Blick auf die Landtagswahlen im Osten zeigte sich Merz zuversichtlich, Mehrheiten der AfD verhindern zu können. Auch Reformen bei Arbeitszeit, Bürokratieabbau und der Verteidigungsfähigkeit Deutschland bleiben laut Kanzler zentrale Aufgaben. Spanien hat bei der Fußballweltmeisterschaft das Finale erreicht. Die Furia Roja setzte sich im gestrigen ersten Halbfinale gegen Frankreich mit 2:0 durch. Mikel Oyarzabal erzielte das 1:0 in der 22. Minute per Foul-Elfmeter. Pedro Porro traf in der 58. Spielminute zum Endstand. Heute erwartet uns mit dem zweiten Halbfinale zwischen England und Argentinien ein weiteres Top-Duell zweier Fußball-Großmächte. England will nach seinem Viertelfinalsieg gegen Norwegen erstmals seit vielen Jahren wieder ins WM-Finale einziehen. Titelverteidiger Argentinien hingegen den nächsten Schritt zur erfolgreichen Titelverteidigung machen. Es wird ein emotionales Spiel mit vielen Wendungen, sagt dazu Englands Teamchef Thomas Tuchel.
3: It's two big football nations. We expect tomorrow an intense match. We expect an emotional match. I expect a match with a lot of momentum swings and everything else would surprise me.
0: Der Sieger trifft im WM-Finale am Sonntag auf Spanien. Der Verlierer spielt am Samstag mit Frankreich um Platz 3. Und auch zum Wetter. Am Nachmittag bleibt es in Slowenien zunächst warm und vielfach sonnig. Im Laufe des Nachmittags entwickeln sich jedoch vor allem im Alpenraum, im Landesinneren und stellenweise auch im Südosten Quellwolken, die auch örtliche Schauer und Gewitter mit sich bringen. An der Adriaküste bleibt es hingegen überwiegend trocken und freundlich. Die Tageswerte erreichen 28 bis 32 Grad.
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0: Es gab einen Unfall im Zuge der Verbindung Biltinsi-Rakitschan. Bei der Autobahnauffahrt Lipozi gibt es deswegen folglich Probleme. Es gibt zudem Berufsverkehr, folglich staut es in und um Ljubljana, vor allem auf der westlichen Umfahrung in Fahrtrichtung Küste und vom Osten Ljubljanas in Fahrtrichtung A1 in Fahrtrichtung Maribor. Um die 10 Minuten wird es dauern, rundum zu kommen von Šentjakob bis Domžale. Es gibt zudem dann auch Staus im Zuge der A1 bei Celjevskod und dem Tunnel Pletovarje. Rund eine halbe Stunde werden sie mehr in Anspruch nehmen müssen wegen eines Staus, wegen einer Baustelle. Auch in umgekehrter Richtung staut es von Maribor Richtung Ljubljana zwischen Slovenske Konice und Golo Rebro. Es staut auch im Zuge der A1 Küstenautobahn bei Postojna in beide Fahrtrichtungen, sowie in Fahrtrichtung Ljubljana, als auch in Fahrtrichtung Koper, um die 5 Minuten Stau in beide Richtungen. Und es gibt auch Staus auf den Verbindungen Lesce Bled, Izola Strunjan und Škofja Vas Aclin.
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1: Aufgrund von Berufsverkehr gibt es noch immer Staus in und um die großen Stadtzentren. Zudem hat sich ein Unfall ereignet auf der Verbindung Litia-Ljubljana. Bei Kresnice wurde hier ein Wechselverkehrsbereich eingerichtet. Es gibt zudem Staus, man kann jetzt schon sagen, traditionell einmal auf der A1 zwischen Ljubljana und Maribor. Da gibt es eine Baustelle bei Celje-Shod von Ljubljana Richtung Maribor. Um die eine halbe Stunde wird es dauern. Hier der Stau sehr lang. In umgekehrter Richtung staut es vor Slovenske Konice in Fahrtrichtung Ljubljana um die 5 Minuten. Zeitverlust. Dann A1 Küstenautobahn staut bei Postojna. Hier wegen einer Baustelle. Es staut so wie in Fahrtrichtung Koper als auch in Richtung Ljubljana um die 5 Minuten Zeitverlust in beide Richtungen. Und es staut dann auch auf den Verbindungen Lesce-Bled, Isola-Strunjan und auch Škofja-Vas-Vojnik.
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5: Inmitten der Baumkronen der Stadt Waldes von Celje erhebt sich heute das größte und zauberhafteste Baumhaus Sloweniens. Sein modernes Erscheinungsbild ist atemberaubend, denn es ist vollständig aus einheimischem Holz gefertigt und fügt sich harmonisch in die bewaldete Umgebung ein. Es ist für Einzelpersonen und Gruppen geöffnet und wird am häufigsten von Familien, Schulklassen oder Touristen besucht, die ein einzigartiges von Familien, Schulklassen oder Touristen besucht, die ein einzigartiges Naturerlebnis suchen. Das Baumhaus

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1: Premier Janscher zu Besuch in Kiew. Guten Abend, mein Name ist Ale Schinusch.
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1: Sloweniens Ministerpräsident Janez Janša nahm im Beisein von Staatschefs der Länder Südosteuropas sowie von Vertretern aus Spanien, Frankreich und dem Vatikan heute in Kiew an Staatsfeierlichkeiten eigens zum Tag der ukrainischen Staatlichkeit teil. Kiew besuchte zudem auch EU-Kommissionspräsidentin Ursula von der Leyen, die bei dieser Gelegenheit eine Partnerschaft zwischen der EU und der Ukraine zur gemeinsamen Entwicklung und Produktion von Drohnen ankündigte.
2: I'm delighted to launch together with you, Volodymyr, a new EU Ukraine Defense Industrial Partnership. What we are signing today is our very own drone deal.
1: Im Anschluss an die Feierlichkeiten ereignete sich in Kiew auch ein Gipfel zwischen der Ukraine und den Staaten Südosteuropas. Im Mittelpunkt standen dabei Sicherheits-, Wirtschafts- und politische Fragen sowie die weitere Unterstützung der Ukraine. Am Rande des Gipfels traf Janša auch den ukrainischen Staatschef Volodymyr Zelensky. Staatspräsidentin Natascha Pirc-Musar empfing heute im Präsidentenpalast die Vorsitzenden der Oppositionsparteien sowie die Chefs ihrer Parlamentsfraktionen. Zu Beginn empfing sie den Ex-Premier und Leiter der größten Oppositionspartei Freiheitsbewegung, Robert Golob. Er bewertete das Treffen als konstruktiv und kündigte an, dass die Gespräche auch in Zukunft fortgesetzt werden sollen. Des Weiteren empfing die Präsidentin auch Vertreter der SD, der Linken und der Partei Resnica. Ziel des Treffens war es, den politischen Dialog zu stärken und die Zusammenarbeit bei wichtigen Zukunftsprojekten des Landes auszuloten. Bereits nach dem Amtsantritt der neuen Regierung unter Premier Janez Janša hatte Pirc-Musar betont, dass Slowenien bei zentralen Reformen mehr Kontinuität und eine konstruktive Zusammenarbeit zwischen Regierung und Opposition brauche. Die slowenischen Volleyballer haben einen großen Schritt in Richtung Finalturnier der Nations League in China gemacht. Zum Auftakt des dritten Turniers in Belgrad besiegte Slowenien heute Deutschland mit 3:1 in Sätzen und feierte damit den 7. Sieg im laufenden Wettbewerb. Die Slowenen gewannen die ersten beiden Sätze, schwächelten jedoch im weiteren Verlauf. Am Ende haben wir einen kühlen Kopf bewiesen, so nach dem Spiel Zentralblocker Jan Kozamernik.
3: Im vierten Set bin ich froh, dass wir uns pobrat, dass wir den Schlüssel haben, obwohl wir am Anfang ein bisschen mit ihnen waren, aber dann na koncu so naše mirne glave mislim da propelale tekmo do konca.
1: In der Tabelle liegt Slowenien mit 7 Erfolgen und 2 Niederlagen auf Rang 2, nur hinter dem weiterhin ungeschlagenen Japan. Für die Slowenien ist beim Turnier morgen ein freier Tag. Im Anschluss erwarten sie bis Samstag 3 Spiele. Ihre Gegner sind der Iran, die Türkei und Gastgeber Serbien. Zwischen dem Wohainer und dem Bledersee ist heute eine neue Radverbindung offiziell eröffnet worden. Der rund 20 Kilometer lange Abschnitt verläuft größtenteils abseits des Autoverkehrs entlang des Saveflusses und schließt an den bestehenden Radweg zum Wohainer See an. Damit entsteht eine fast 28 Kilometer lange durchgehende Strecke zwischen den beiden schönsten Seen Sloweniens. Wie der Bürgermeister von Bochin, Jože Soder, bei der heutigen offiziellen Eröffnung betonte, verbindet diese Verbindung nicht nur zwei Gemeinden, sondern auch die Menschen und gemeinsame Entwicklungsziele. Das knapp 25 Millionen Euro teure Projekt soll die Verkehrssicherheit erhöhen und den nachhaltigen Tourismus fördern. Wegen noch fehlender Steinschlagschutznetze gibt es derzeit allerdings noch kleinere Einschränkungen. Bis Ende August sollen aber auch diese Arbeiten abgeschlossen sein. Und noch zum Wetter für morgen. Nach der Hitze der vergangenen Tage zeigt sich das Wetter in Slowenien morgen etwas gemäßigter. Es bleibt sommerlich, aber die Temperaturen gehen leicht zurück. Uns erwartet dabei auch ein Wechsel aus Sonne und Wolken. Vor allem im Alpenraum und im Norden können sich am Nachmittag auch einzelne Schauer und Gewitter entwickeln. Die Höchstwerte liegen dabei zwischen 25 und 30 Grad.
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1: Bitte Vorsicht, es gibt ein brennendes Fahrzeug, einen LKW, und zwar im Zuge der A2 der Autobahn von Ljubljana in Fahrtrichtung Kroatien. Vorsicht, besondere Vorsicht zwischen Drnovo und Čatež, direkt vor der kroatischen Grenze. Zudem auch ein Reifen auf der Fahrbahn, und zwar im Zuge der A1 von Maribor Richtung Ljubljana. Vorsicht ist geboten vor Lukovica. Es gibt auf der A1 in entgegengesetzter Richtung, also Richtung Maribor, noch einen Stau, arbeitsstellenbedingt. Er fängt dann bei Dramlje und bis zum Tunnel Pletovari bzw. Slovenske Konice erwartet sie einen Zeitverlust von um die 15 Minuten. Einen weiteren Stau gibt es arbeitsstellenbedingt zwischen Razdrto und Postojna auf der A1 von Koper in Fahrtrichtung Ljubljana und der Stau auch auf der Verbindung Lesce-Bled.
4: Previdno na Dolenjski avtocesti, promet ovira goreče tovorno vozilo med Drnovim in Čatežem proti Obrežju. 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
1: Sloweniens Ministerpräsident Janez Janša nahm in Beisein von Staatschefs der Länder Südosteuropas sowie von Vertretern aus Spanien, Frankreich und dem Vatikan heute in Kiew an Staatsfeierlichkeiten eigens zum Tag der ukrainischen Staatlichkeit teil. Im Anschluss an die Feierlichkeiten eignete sich auch ein Gipfel zwischen der Ukraine und den Staaten Südosteuropas. Am Rande des Gipfels traf Janša auch den ukrainischen Staatschef Volodymyr Zelensky. Staatspräsidentin Natascha Pirc-Musar empfing heute im Präsidentenpalast die Vorsitzenden der Oppositionsparteien sowie die Chefs ihrer Parlamentsfraktionen. Ziel des Treffens war es, den politischen Dialog zu stärken und die Zusammenarbeit bei wichtigen Zukunftsprojekten des Landes auszuloten. Die slowenischen Volleyballer haben einen großen Schritt Richtung Finalturnier der Nations League in China gemacht. Zum Auftakt des dritten Turniers in Belgrad besiegte Slowenien heute Deutschland mit 3:1 in Sätzen und feierte damit den 7. Sieg im laufenden Wettbewerb. Für die Slowenien ist beim Turnier morgen ein freier Tag. Im Anschluss erwarten sie bis zum Samstag 3 Spiele. Ihre Gegner sind der Iran, die Türkei und Gastgeber Serbien. Und auch zum Wetter für morgen. Nach der Hitze der vergangenen Tage zeigt sich das Wetter in Slowenien morgen etwas gemäßigter. Es bleibt sommerlich, aber die Temperaturen gehen leicht zurück. Uns erwartet dabei auch ein Wechsel aus Sonne und Wolken. Vor allem im Alpenraum und im Norden können sich am Nachmittag auch einzelne Schauer oder Gewitter bilden. Die Höchstwerte liegen dabei zwischen 25 und 30 Grad. 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
1: Sloveniens Ministerpräsident Janez Janša nahm in Beisein von Staatschefs der Länder Südosteuropas sowie von Vertretern aus Spanien, Frankreich und dem Vatikan heute in Kiew an Staatsfeierlichkeiten eigens zum Tag der ukrainischen Staatlichkeit teil. Im Anschluss an die Feierlichkeiten eignete sich auch ein Gipfel zwischen der Ukraine und den Staaten Südosteuropas. Am Rande des Gipfels traf Janša auch den ukrainischen Staatschef Volodymyr Zelensky. Staatspräsidentin Natascha Pirc-Musar empfing heute im Präsidentenpalast die Vorsitzenden der Oppositionsparteien sowie die Chefs ihrer Parlamentsfraktionen. Ziel des Treffens war es, den politischen Dialog zu stärken und die Zusammenarbeit bei wichtigen Zukunftsprojekten des Landes auszuloten. Die slowenischen Volleyballer haben einen großen Schritt Richtung Finalturnier der Nations League in China gemacht. Zum Auftakt des dritten Turniers in Belgrad besiegte Slowenien heute Deutschland mit 3:1 in Sätzen und feierte damit den 7. Sieg im laufenden Wettbewerb. Für die Slowenien ist beim Turnier morgen ein freier Tag. Im Anschluss erwarten sie bis zum Samstag 3 Spiele. Ihre Gegner sind der Iran, die Türkei und Gastgeber Serbien. Und auch zum Wetter für morgen. Nach der Hitze der vergangenen Tage zeigt sich das Wetter in Slowenien morgen etwas gemäßigter. Es bleibt sommerlich, aber die Temperaturen gehen leicht zurück. Uns erwartet dabei auch ein Wechsel aus Sonne und Wolken. Vor allem im Alpenraum und im Norden können sich am Nachmittag auch einzelne Schauer oder Gewitter bilden. Die Höchstwerte liegen dabei zwischen 25 und 30 Grad.
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